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0: kleinen Herd.
1: Und einige Reisigbündel.
2: Erstklassige Bedienung, danke sehr.
3: Prost, Samuel.
0: Hui!
2: Das hat mich gestärkt. Aber wo bleibt Max? 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
3: 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Ich muss Holz nachlegen. Samuel, hilf!
2: Jetzt knistert das Feuer wieder. Rauch!

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Sieh noch einmal hin, damit du die Folgen deiner feigen Torheit erkennst.

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0: Stenko, fahrt mit uns.
1: Ein Wort, soll ich zu Ihnen reden, ihr Fett?
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